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1: Und damit hallo und willkommen hier aus dem Soundtrack Studio in Köln zu einem neuen Soundtrack Extra. Bei uns heißt es heute zurück in die 90er. Ja, wir gehen in das Jahrzehnt dabei heute Musik von den Spice Girls, von den

0: Backstreet Boys oder auch von NSYNC. Es wird eine interessante Zeitreise in die 90er, da bin ich ganz, ganz sicher. Und ich sage jetzt wie üblich, gute Unterhaltung.
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0: Und der erste Titel heute kommt von Cher.

Seit über 60 Jahren ist Cher in der Popszene erfolgreich. 2026 ist sie 80 Jahre geworden. Cher, the Choop Choop Song, It's in His Kiss. Hier ist der Soundtrack mit einem Soundtrack extra. 2 Stunden lang heißt das heute hier in diesem Soundtrack extra. Die Hits der 90er. Soul-Legende Chaka Khan hat diesen Titel in den 80ern gesungen. Und die großartige Whitney Houston in den 90ern. Hier ist Whitney und I'm Every Woman.

Jawohl, Chaka Khan. Die hat's gesungen in den 80ern. Whitney, Every Woman. Am Anfang haben wir hier ein Damentrio in diesen Hits der 90er Jahre. Sonja, die hatte nur einen Hit 1990. Hier kommt er. You'll never stop me loving you.

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1: Ein Hit unter anderem in Belgien, in Irland, in Luxemburg, in den Niederlanden, in Australien, in Spanien und natürlich im United Kingdom. Hier ist Betty Boo, die kam auch aus Großbritannien. Wir erinnern an ihren Hit Doing the Do.

Das hier ist Musik von der britischen Popband Right Said Fred. Hinter Right Said Fred verbergen sich die Brüder Fred und Richard Fairbrass und die durchtrainierten Körper der beiden Sänger. Einer ihrer großen Hits war das Deeply Dippy 1992. Soundtrack.

Musik von einem der großen Latino-Künstlerinnen der 90er Jahre, Gloria Estevan. Geboren am 1. September 1957 in Havanna auf Kuba. Turn the Beat Around, ihr Hit 1994. Und ihr Vater war übrigens Leibwächter des Diktators Batista. Die Hits der 90er heute hier auf deinem Lieblingssender aus Italien. Ein Dance-Klassiker, Chase und Obsession.

Dazu hat man getanzt. Im Sommer 1997 in den Clubs in Italien. Gruppe kam aus Session.

0: Das hier, das ist Musik gewesen von der britischen alternativen Rockband Chumba Wamba. Ihr Titel Tube Thumping war ihr weltweit erfolgreichster Titel im Jahre 1997. Der US-amerikanische Sporthersteller Nike bot der Band 1,5 Millionen US-Dollar an, um den Song für eine Werbung 1998 zu verwenden, was die Band allerdings ablehnte.
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0: Und allen, die später eingeschaltet haben, nochmal ein Hallo zu unserem heutigen Soundtrack extra. Zurück in die 90er.
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0: Und hier ist der erste Welthit von Ricky Martin. Super!

Im November 1995 veröffentlicht und 1996 dann der erste Welthit für den Mann aus Puerto Rico, Ricky Martin und Maria. Einer der großen Blockbusters in den Kinos 1907. Die Titelmusik war ein Welthit. Leanne Rimes und How Do I Live?

Hohenzollern, Victoria Beckham, Gary Halliwell, Emma Bunton und Melanie Brown. Das sind die Bandnamen der erfolgreichsten Girlie-Band aller Zeiten. Hier sind die Spice Girls, ihr erster Hit 1996.

Wanna Be von den Spice Girls war 1996 in über 30 Ländern auf Platz Nummer 1. Die Spice Girls verkauften über 59 Millionen Tonträger.

Mit über 85 Millionen verkaufter Tonträger gehören R.E.M. zu den erfolgreichsten Bands des alternativen Rocks. 1991 war das Losing My Religion. Du hörst den Soundtrack heute mit den Hits, eine der erfolgreichsten Bands der 90er. Hier sind Steps und Last Thing on My Mind.

Fats Domino hat diesen Titel 1961 mitgeschrieben und auch gesungen. Das hier war die Reggae-Version aus dem Jahre 1993 von Bitty McLean, der kam von Jamaica. Check it out. Der letzte Titel in der ersten Stunde kommt von diesen beiden Superstars der 90er Jahre, Luther Vandross und Janet Jackson im Duett. Hier ist The Best Things in Life Are Free.

Luther Vandross war in den 90er Jahren ein Superstar in den USA. Der hatte dort einen Hit nach dem anderen. Das, was wir gerade gehört haben, The Best Things in Life Are Free, war sein einziger Hit in Europa zusammen mit Janet Jackson. Und zwar genau genommen im Jahre 1992. Tja, wir sind jetzt am Ende der ersten Stunde unseres heutigen Soundtrack Extras zurück in die 90er. Wir füllen ja auf mit einem Instrumental von diesem Mixer hier. Pizzaman hieß der. 1995 ein Hit, der Titel Happiness. Und wir sind gleich zurück. Bis dann.

Hallo und willkommen zurück zur zweiten Stunde des heutigen Soundtrack-Extras zurück in die 90er. Und in dieser zweiten Stunde laufen alle großen Boygroups der 90er. Wir haben Musik dabei von Boyzone, von den Backstreet Boys und natürlich auch von NSYNC. Tja, dann würde ich sagen, die Reise kann wieder beginnen und ich wünsche weiterhin gute Unterhaltung. Robert Rosbach, another power of music, power. Und den Anfang der zweiten Stunde machen Rednecks. 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
1: Cotton Eye Joe war der erste Hit der schwedischen Eurodance-Gruppe Rednecks. Veröffentlicht im August 1994, war das einer der großen Hits des Jahres und für Rednecks der Beginn einer langen Hitkarriere. Der Soundtrack mit den Hits der 90ern. Für diesen Titel hier ist einer der großen Produzenten der 80er und 90er Jahre verantwortlich, Narada Michael Walton. Veröffentlicht der Titel 1991 auf dem Motown-Label, blieb der einzige Hit für Shanice, I Love Your Smile.

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1: Heute mit den Hits der 90er Jahre. Dieser Titel wurde geschrieben von Andrew Lloyd Webber und Jim Steinman. 1998 dann aufgenommen von der irischen Boygroup Boyzone. Und es wurde einer ihrer größten Hits. Hier ist No Matter What.

The Twist war 1961 ein Welthit für Chubby Checker, der Remake davon 1997. Chubby Checker and the Fat Boys war dann wieder ein Hit in Europa. Diese Band hier nennt sich zwar Texas, stammt aber aus Schottland. Ihr größter Hit 1999, ein Euro-Hit, Texas und der Summer Sun. I'm

einer der größten Hits des Jahres 1999. Aus den USA, die Backstreet Boys und I Want It That Way. Jetzt haben wir ein One-Hit-Wonder. 1993 diesmal. Tony DeBart hieß dieser Mann hier. Und er hatte mit diesem Titel einen Hit Nummer 1 in Großbritannien. Hier ist Tony, the real thing.

0: Tony de Bar hieß bürgerlich Tony Camino di Bartolomeo und wurde in Buckinghamshire, UK 1964 geboren. The Real Thing war sein einziger Hit 1993.
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0: Und wir spielen noch 30 Minuten die Hits der 90er.

Kim Applebys größter Hit 1991, Don't Worry. Der nächste Titel war auch ein Hit Nummer 1, aber bereits im Jahre 1968 für die Equals, nämlich Baby Come Back. Und 1994 wieder ein Hit Nummer 1 weltweit, Bato Benton und Baby Come Back.

Gary Barlow hat diesen Titel geschrieben. Robbie Williams hat noch kräftig mitgesungen. Bei diesem Titel von Take That, Everything Changes. Take That 1993, eine der erfolgreichsten Boygroups aller Zeiten aus Großbritannien.

leichtes Sommerfeeling mit diesem Sommerhit von 1992, Inner Circle, Sweat, a la la la Song. Jetzt Justin Timberlake und seine NSYNC aus den USA mit diesem Titel.

Wenn man Musik der erfolgreichsten Boybands der 90er Jahre spielt, dann dürfen diese Jungs nicht fehlen. Aus den USA, NSYNC, 97 der Hit, Tearing Up My Heart.

Julio Iglesias war ein Weltstar in den 70er und 80er Jahren. 1999 beginnt sein Sohn Enrique Iglesias seine Weltkarriere mit diesem Titel hier, Bailamos. Die letzten 10 Minuten unseres heutigen Soundtrack-Extras zurück in die 90er sind angebrochen. Das reicht, um 2 Eurodance-Hits aus dieser Zeit zu spielen. Damit fangen wir an, 1993, MC Saar, The Real McCoy und Another Night.

0: Ja, die 90er Jahre, das war die Zeit der Eurodance Music. MC Zaire und The Real McCoy. Der 93 war das der Hit Another Night. Und ebenfalls 1993 beginnt der René alias DJ Bobo seine riesige Karriere aus der Schweiz. DJ Bobo und Everybody.
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Tja, ich hoffe, das Zuhören hat Ihnen und Euch genauso viel Spaß gemacht wie mir hier im Studio. War eine tolle Zeitreise heute zurück in die 90er Jahre. Und wir sind am Ende des Programms. Wir hören uns bald wie üblich wieder, hier mit einem neuen Soundtrack extra. Für heute sage ich Tschüss, alles Gute, wie üblich, aus dem Soundtrack-Studio in Köln, als Ihr und Euer Robert Rosbach. Bye-bye!

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4: Hallo, die Sonne, der Mond, der Wind und der Regen, ja um nicht weniger geht's heute in diesem Album für die Ewigkeit. Und das startet so, dass man sich als Podcast-Produzent direkt mal freut, das einminütige Intro zum Song Woman in Chains, der zweiten Tears for Fears Single aus diesem Album, das lässt Raum, um ein paar Vorbemerkungen loszuwerden, ohne groß an der Musik rumschnibbeln zu müssen. The Seeds of Love ist das dritte Album des Duos Roland Orzabal und Kurt Smith alias Tears for Fears, die sich nach diesem Album dann auch direkt mal für anderthalb Jahrzehnte getrennt haben. Es ist nicht ihr kommerziell erfolgreichstes Album, aber doch sowas wie ein künstlerischer Höhepunkt nach einem Jahrzehnt, in dem sie zu einem der größten Pop- und Wave-Acts der Welt wurden. So, let's shout, shout, let it all out. Ah nee, das war das Album davor. Ach ja, Freddy Kappen hier, zurück nach langer Pause. Hi.

Ein kleiner Fun-Fact, ich habe tatsächlich 30 Jahre lang nicht gewusst, dass auf Woman in Chains ein weiterer Weltstar mitspielt. An den Drums sitzt nämlich kein geringerer als Phil Collins. Ja, wozu so eine Recherche für einen Podcast doch gut ist. Für Sänger Roland Orzabal datiert der Ursprung des Seeds of Love Albums bereits 4 Jahre vor dessen Veröffentlichung am 25. September 89. Ja, by the way, mein Geburtstag ein paar Jahre vorher. Im August 1985 hört Orzabal jedenfalls die ihm bis dato unbekannte Soul-Sängerin Olita Adams in einer Bar in Kansas singen. Sie ganz allein am Piano, naja, nicht ganz allein, begleitet von einem Bassspieler noch, aber auf jeden Fall in reduzierter Besetzung. Tears for Fears haben gerade mit Shout und Everybody Wants to Rule the World 2 Nummer-1-Hits in den Staaten gehabt, spielen ihre zweite Amerika-Tour und Roland Orzabal merkt, dass er an all dem, was er gerade tut, eigentlich sogar keinen Spaß mehr hat. Eine Tape-Maschine als Backup auf der Bühne, wie unwürdig das plötzlich wirkt, als er Olita Adams da so spielen sieht. Die ist von der Anwesenheit der britischen Superstars erstmal relativ unbeeindruckt. Es dauert dann auch noch 2 Jahre, bis Tears for Fears sie kontaktieren und eine Zusammenarbeit vorschlagen. In der Seeds of Love-Phase ist sie dann sowas wie das dritte inoffizielle Mitglied der Band. Orzabal wird später auch ihr Soloalbum produzieren und Songs dafür schreiben.

Lolita Adams ist also offiziell die Schlüsselfigur zum The Seeds of Love Album. Tears for Fears fliegen zu ihr in die Staaten, jammen mit ihr. Später geht's mit ihr und Weltklasse-Session-Musikern wie Drummer Manu Katché und Bassist Pino Palladino ins Studio. Es wird viel live gespielt und plötzlich ist da 1987 dieser Funke. Jetzt geht die Produktion richtig los.

Batmans Song, bereits während der 1985er Tour geschrieben, steht in Sachen Komposition, Stil und Songstruktur für eine ziemlich radikale Abkehr von den zu der Zeit erfolgreichen Single-Hits von Tears for Fears. Eine weitere Frau, die maßgeblichen Anteil an den Stücken hat, ist Musikerin Nikki Holland. Die spielt Keyboard auf der 85er Tour und während Bandkollege Kurt Smith als Songwriter am Album gerade mal nur am Titelsong Sowing the Seeds of Love beteiligt ist, zeichnet die begabte Pianistin Holland für 5 der 8 Stücke des Albums als Co-Songwriterin verantwortlich. An einem großen roten Piano in Roland Orzabals neuer Wohnung im Londoner West End entstehen die Stücke in gemeinsamen Writing-Sessions. Das monumentale Titelstück, die Vorab-Single Sowing the Seeds of Love, bleibt laut Credits somit auch das einzig echte Gemeinschaftsprodukt des eigentlichen Tears for Fears-Duos Smith und Orzabal.

Sowing the Seeds of Love verfehlt nur ganz knapp die Spitzenposition der US-Charts. In der britischen Heimat gibt's Platz 5 und auch in Deutschland wird die Top 10 erreicht. Bis heute ist der Song immer wieder im Radio zu hören. Das Beatles-inspirierte Stück bleibt der letzte große kommerzielle Single-Welterfolg für die Band bis heute. Es war entscheidend, dass wir mit etwas anderem zurückkamen als mit typischem 80s-Pop, sagt Roland Orzabal rückblickend. Es war die Stock Aitken Waterman-Zeit. Ich wurde älter und ich hörte auf, Radio One zu hören. In der Nähe meines Zuhauses gab es dann dieses Graffiti, auf dem stand I love the Sunflower. Ja, so kam eins zum anderen. Im Studio hörten wir I am the Walrus von den Beatles. Wir kopierten das Tempo und am Ende hat er der Song satte 120 Spuren. Nach einem Veto der Plattenfirma gegen die ursprünglich abgelieferte Version dauert der Mixing-Prozess dann satte 6 Monate. Tja, und dann wird am Ende doch auf eine der früheren Versionen zurückgegriffen.

Das Album ist lyrisch und auch in Sachen Artwork geprägt von vielen Symbolen. Orzabal verarbeitet Einflüsse aus seiner Psychotherapie und auch Astrologie ist plötzlich Thema für ihn. Daher käme all dieses The Sun and the Moon and the Wind and the Rain Zeug in den Texten, eine Zeile, die sich auch mehrfach in den Songs wiederfindet. Dritte Single aus The Seeds of Love wird dann Advice for the Young at Heart. Wow, das klingt wirklich gut. Das ist die erste Reaktion auf das Demo. Die ursprünglich noch sehr simplen Chords stammen abermals von Musikerin Nicky Holland. Kurt Smith nimmt den Richtungswechsel weg vom schweren, depeschmodigen Wave-Pop wohlwollend zur Kenntnis. Die Plattenfirma findet's dagegen nicht so gut. Und auch das Publikum reagiert bei dieser Single nur noch lauwarm. Platz 89 in England, Platz 36 in Amerika. Nach dieser Single wird die Promotion für das Seeds of Love Album dann auch eingestellt. 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

Was die Produktion angeht, sind für das Album einige Hürden zu meistern. Nicht gut läuft die Zusammenarbeit mit den zunächst verpflichteten Produzenten Clive Langer und Alan Winstanley. Die haben bislang immer mit, in Anführungsstrichen, echten Bands gearbeitet. Bei Tears for Fears dagegen wird trotz der Hinwendung zu immer mehr echten Instrumentarium zunächst auch noch viel programmiert. Die Chemie im Studio stimmt einfach nicht und so entscheidet sich Roland Orzabal für einen Teamwechsel. Die Besetzung des Vorgängeralbums, des immens erfolgreichen Millionen Sellers Big Chair, findet sich wieder ein. Schlagzeuger Chris Hughes und Hammond-Organist Ian Stanley sind wieder mit an Bord. Co-produziert wird schließlich von Engineer Dave Bascomb und Mastermind Roland Orzabal himself. Aufgenommen wird in Peter Gabriels Real World Studios.

Die zweite Albumhälfte ist deutlich experimenteller und damit für den ein oder anderen Fan auch eine Herausforderung. Standing on the Corner of the Third World ist ein toller Song mit am Ende zu viel Mist drin, sagt Co-Producer Dave Bascomb heute. Er begann so simpel und dann packten wir Trompete mit rein, einfach nur weil wir es konnten. Ein bisschen viel Hall ist drin und deshalb klingt es laut Bascomb auch ein wenig wishy-washy. Auch die damalige Acid-Pop-Ikone, das Model Jazz, singt darauf mit. Das ist die, die mal mit The Only Way Is Up einen großen Chart-Erfolg hatte. Und auch natürlich Olita Adams ist wieder mit dabei.

Auch die Einflüsse zum Song Swords and Knives laden wieder zu jeder Menge Name-Dropping ein. Steely Dan sei mit drin, verrät das Booklet der Deluxe Edition. Und die Songwriterin und klassische Pianistin Nicky Holland nennt die Franzosen Erik Satie und Claude Debussy als Einflüsse. Producer Dave Bascom bezeichnet Swords and Knives eher als ein Stück Musik als einen wirklichen Song. Es sei ein verrückter Prozess gewesen, das hinzubekommen mit all den Overdubs und was man alles noch so reingepackt hat. Ganz nach dem Motto, mehr ist mehr.

Und gleich nochmal was mit Messer. Year of the Knife. Ursprünglich klang der nach Prince, verrät Roland Orzabal. Aber vor allem ist es Tom Petty's American Girl, das den Song inspirierte, wenn auch nur der Beat. Ansonsten sind darauf endlos viele Gitarren zu hören. So viele, dass man selbst im Team bei Diskussionen über den Song irgendwann gar nicht mehr wusste, über welche der zig Versionen man gerade eigentlich spricht. Auch Schlagzeuger probiert man einige aus. Am Ende wird die finale Version des Songs aus zwei komplett unterschiedlichen Versionen zusammen editiert. Deshalb auch der Bruch im Song. Ja, und wenn man diese Geschichten hört, dann wird klar, warum das alles am Ende nicht ganz billig war.

4 Jahre Produktionszeit und 1 Million Pfund Produktionskosten. The Seeds of Love ist in vielen Hinsichten episch. Nur warum hat das denn alles so lange gedauert? Ja, es gab nicht den einen Grund, sagt Kurt Smith rückblickend. Erst die Sache mit dem Produzenten-Hickhack, dann packte Roland Orzabal auch noch der Perfektionismus und Smith selbst war phasenweise nicht wirklich anwesend, hatte mit seiner Scheidung persönlichen Stress. Co-Producer Dave Bascom sagt, dass auf dem Vorgänger alles viel strukturierter war. Diesmal wurde eben ohne Ende rumprobiert, zahlreiche Gastmusiker gingen ein und aus, über 2 Dutzend Musiker sind am Ende beteiligt. Aber es hat sich gelohnt. The Seeds of Love ist am Ende der endgültige Beweis, dass sich Tears for Fears von den Synthie-Poppern des Jahres 82 mit dem ersten großen Hit Mad World zu weit mehr entwickeln konnten. Was nach Seeds of Love folgt, ist dennoch erstmal die Trennung. Roland macht unter dem Bandnamen in den 90ern allein weiter. Um die Jahrtausendwende nähert man sich dann wieder an. In diesen Tagen erscheint jetzt erst das 2. Album von Tears for Fears als Duo seit der Reunion Anfang der 2000er. The Tipping Point heißt es. Ja, ich bin sicher, sie haben nichts verlernt. Ich bin Freddy Kappen, schaut gerne bei Facebook vorbei, liked dort Alben für die Ewigkeit, gebt gerne Feedback in Form eines Kommentars. Ich sag danke und bis bald.

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Schönen guten Abend ins weite Radioland. Ich begrüße dich ganz herzlich zu einer bunten Musikmischung, die so, ja, sag mal, meiner Gefühlslage geschuldet ist. Kennt ihr diese Tage, wo eigentlich so gar nichts läuft, wie ihr euch das vorstellt? Und ja, am Ende, muss ich sagen, am Ende hat mir immer Musik geholfen. Und deswegen hier helfe ich mir heute auch selbst, nämlich mit Brenda Lee, Help Yourself, dicht gefolgt von Dion and the Belmonts, Queen of the Hop.

Tja, ein bisschen Queen of the Hop war das. Weiter geht's mit den Beatles. Und ja, die vertreten eigentlich so einen Arbeitgeberwunsch, möchte ich meinen. Ja, dass die Woche nämlich 8 Tage hätte, ich weiß nicht, bestimmt so 300, 400, 500 Arbeitgeber in dieser Welt gibt es auch. Und ich glaube auch, wenn unser Bundeskanzler den Wochenplan verändern könnte, dann hätte die Woche vielleicht sogar 9 Tage, wer weiß. Und man würde locker 15 Stunden arbeiten. Ja, der März, der März.

Ja, paar coole Sounds aus den 60s. Weiter geht's mit ein bisschen Musik aus den 70s. Für euch nämlich im Player die Rockabilly-Formation Matchbox mit Rolling On und AC/DC. Die fahren hier mit dem Rock'n'Roll Train.

0: es bueno estar acá. 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
1: Wenn du jetzt glaubst, dieser Moderator ist total durchgeknallt, ja, dann hat das ganz schön lange gedauert, bis du das rausgefunden hast, denn jetzt wird es wieder ein bisschen so leicht keltisch, will ich mal sagen. Es kommt nämlich vor euch Santiano mit dem Irish Rover und Angelo Kelly und Family mit Lord of the Dance.

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